Darum Leute, wenn's auch noch so krank seid, geht's zum Pater Rupert Meier im Bürgerseifich. Der hilft euch ganz bestimmt, so wie er mein Vater geholfen hat.